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Moin Mädels, moin Jungs, ich bin's, euer Balek. Und Leute, jetzt passt mal auf, ich erzähl euch jetzt mal was. Also hört gut.

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0: hoffe, die Entscheidung werde ich nicht bereuen. Werden wir sehen.
1: Ich wollte gerade sagen, das musst du jetzt, ja.
0: Also Reichweitenangst habe ich jetzt nicht unbedingt. Das ist jetzt, also das Thema sollte auch mehr oder weniger erledigt sein. Gerade wenn man in einem gewissen Segment unterwegs ist, dass man mit Reichweitenangst jetzt nicht mehr kommen muss und sollte. Bei ganz kleinen Fahrzeugen sieht es da so ein bisschen anders aus, aber da so, die kauft man sich auch nicht unbedingt, um Reichweite zu erzielen. Mhm. Die kauft man sich eigentlich für City-Dinge, also für urbane Umgebungen. Und von daher sollte man da auch mit anderen Maß herangehen. Ich kaufe mir keine Renault Zoe, um jetzt Berlin-München zu fahren. Also das ist jetzt ja nicht der Punkt. Oder das sollte, ne? Also, oder um regelmäßig lange Strecke zu fahren.
1: Es gibt nichts, was es nicht gibt.
0: Ja.
1: Ich sage nur Smart und Diesel. Alle früher, ganz am Anfang.
0: Ja, ich weiß.
1: Es haben sich Leute dieses Fahrzeug angeschafft, um damit zu pendeln. Also.
0: Ja, ja, pendeln ist ja aber auch nochmal eine andere Geschichte als richtig Langstrecke.
1: Na, sag okay. Ich jetzt mal. Die Frage,
0: das Pendeln ist ja Frage, relativ.
1: Wie definiert man Pendeln?
0: Pendeln, sag ich jetzt mal, so eine Strecke zur Arbeit, 30 Kilometer. Es ist für mich so das klassische, ja, Pendeln.
1: Es gab Leute, die sind damit täglich wesentlich mehr gefahren.
0: Ja.
1: Weil er halt klein, kompakt und sparsam war.
0: Ja.
1: Das ist aber kein Auto, wo ich jetzt solche Strecken jeden Tag mitfahren wollte. Dafür war er eigentlich auch ursprünglich nicht gedacht, aber wenn der, wie gesagt, der war halt der passende Motor halt drinne.
0: Das war
1: ein sehr beliebter. Ob du dann damit am Tag 100 Kilometer fahren willst, ist halt die andere Frage. Weil du warst ja geschwindigkeitstechnisch da auch eingeschränkt und auch was gerade Beschleunigung etc. betrifft. Aber er war halt relativ kompakt und sparsam.
0: Ich fahre ja auch einen Smart und ich muss zugeben, ich fahre den ja jetzt nicht, weil ich muss, sondern weil ich will. Das ist nochmal eine ganz andere Geschichte. Und ich kann mir ja da meine Strecken mit aussuchen. Und dann hat man ja nochmal ein ganz anderes Verhältnis zu dem Fahrzeug. Ich würde jetzt aber mit dem Fahrzeug nicht unbedingt auf der Autobahn unterwegs sein wollen oder mich damit wohlfühlen, in so einem kleinen Kühlschrank auf vier Rädern unterwegs zu sein auf der Autobahn. Das ist doch ein bisschen befremdlich. Genauso ungerne fahre ich mit dem Motorrad auf der Autobahn. Fühlt sich auch nicht so toll an. Ist so. Ist vielleicht eine Frage der Gewohnheit, aber ist jetzt nicht das, was mich jetzt mobilitätstechnisch anmacht, sage ich jetzt mal. Ja. Das Sicherheitsgefühl fehlt mir so ein bisschen im Smart.
1: Ja, auf dem Motorrad definitiv die Knautschzone, aber.
0: Ja, und im Smart ja irgendwo auch die Knautschzone, die ist ja auch kaum.
1: Ja, wobei, der ist ja Euro 5, also von daher.
0: Ja. Ja, aber wie gesagt, das ist auch.
1: Zumindest mal in den, wie gesagt, Realität sieht ja auch immer anders aus, also ein Crashtest. Aber da erfüllt er zumindest mal noch die Voraussetzungen, ne? Oder hat er damals.
0: Ja.
1: Heute ja auch, aber heute ist das Smart ja auch kein Smart mehr.
0: Aber was nützt dir ein Euro 5, wenn du am Stauende stehst und dir ballert hinten einer auf
1: ja, okay, drauf, aber ne? Das Problem hast du ja in sehr vielen Autos.
0: Ja, aber ich sag jetzt mal, beim Passat Kombi als Vergleich hast du noch ein bisschen mehr Heckknautschzone als beim Smart.
1: Ja, aber wenn du da von hinten
0: draufgedrückt
1: nach vorne
0: bist, ja.
1: Irgendwo draufgedrückt wirst, hast du...
0: Ja, obwohl so ein Passat hat trotzdem vorne noch ein bisschen mehr als so ein Smart. Beim Smart sitzt du ja fast gleich vor der Windschutzscheibe.
1: Ja, aber
0: also bei dem Smart, den ich fahre, ich habe ja noch ein älteres Modell und ich habe ja nur den Zweisitzer Smart. Das ist ja wirklich sehr, sehr kompakt.
1: Ich sag ja, der Smart heute ist ja kein Smart mehr.
0: Nee. Ja, wie gesagt, dass BMW jetzt keinen Diesel rausbringt, das kann ich durchaus nachvollziehen. Zumindest in dem Segment kann ich das durchaus nachvollziehen. Und der klassische BMW Dreierfahrer, ob das jetzt unbedingt ein Dieselfahrer ist, das weiß ich jetzt auch nicht. Vielleicht ist da auch sehr viel Klischee dabei, aber ich glaube, die Verteilung Diesel-Benziner ist im Dreierbereich doch eher im Benzinerbereich gewesen. Also da ist, glaube ich, sind mehr Benziner unterwegs als Diesel-Kunden, ist meine Vermutung. Ist jetzt nicht repräsentativ, ist nur eine Schätzung und Vermutung. Und ich glaube, das hat auch BMW, denke ich, gesehen und deswegen haben sie das erstmal nicht gebracht, das Ganze. Gut, schauen wir mal. Ja, dann haben wir es doch, glaube ich, oder Thomas?
1: Ja, ich gehe mal davon aus, ne?
0: Ja. Haben wir wieder alles untergebracht. Strandkorb, BMW, Diesel, Smart, also alles so.
1: Die ganzen Schlagwörter.
0: Die ganzen polarisierten Themen haben wir hier, oder ganzen Themen, die gerade polarisieren, haben wir untergebracht. Ich muss

0: nur über den Bundestrainer Jürgen Klopp sprechen, denn haben wir es perfekt gemacht. Dann haben wir die Boulevardpresse ja quasi abgearbeitet. Ja, aber das lassen wir jetzt lieber. Gut, in diesem Sinne würde ich sagen, hören wir uns am nächsten Wochenende wieder.
1: Genau, bis dann.
0: Bis dann. Tschüss.
1: Tschüss.

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